0: Joseph.
1: Sie ist Stewart, nicht die Sache, die er gehört hat. Dann ist sie nicht real.